Maite Kelly bis Jelsas, heute Nacht für immer. Es geht gerade gut. Heute ist der internationale Tag vom Schmutz. Ah ja, vom Schmutz, der Kuss, der Pussy, der Lallepappes. Journée internationale du Baiser. Heute sind wir wieder.

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2: Mit Marion Eiche, guten Morgen. An der Uniklinik in Freiburg wird ab heute gestreikt. Der Freiburger Ringer-Weltmeister Adolf Seeger ist gestorben. Das Wetter: Sonne und Wolken bei maximal 25 bis 32 Grad. Um 9 Uhr beginnt an der Uniklinik Freiburg der dreitägige Warnstreik der Gewerkschaft Verdi, um im Tarifstreit Druck zu machen. Die Gewerkschaft erwartet mehrere hundert Streikende an den Uniklinikstandorten im Land. Peter Steffe berichtet.
3: Davon betroffen ist der Uniklinik-Campus, der Campus Hauptstraße in Freiburg sowie das Herzzentrum in Bad Krozingen. Um die Patientenversorgung an der Uniklinik Freiburg sicherzustellen, haben Klinikleitung und Verdi eine sogenannte Notdienstvereinbarung geschlossen. Damit ist eine Notfallversorgung gesichert. Dennoch könnte es zu Wartezeiten kommen, heißt es. Bereits im Vorfeld war darum gebeten worden, auf Notaufnahmen anderer Krankenhäuser auszuweichen. Verdi fordert 7,5% mehr Geld, mindestens aber 320 Euro zusätzlich pro Monat für die Beschäftigten. Azubis sowie Praktikanten sollen ebenfalls mehr Geld erhalten. Die nächste Tarifverhandlungsrunde ist kommenden Mittwoch in Stuttgart.
2: In mehreren südbadischen Gemeinden hat es gestern Bürgermeisterwahlen gegeben. Mit 75% der Stimmen hat Jennifer Suhr die Wahl in Lenzkirch im Kreis Breisgau-Hochschwarzwald schon im ersten Wahlgang gewonnen. In Wittnau bei Freiburg siegte Jörg Kindl mit fast 84%. In Bernau im Schwarzwald konnte Amtsinhaber Alexander Schönemann mit 87% die Wahl für sich entscheiden. Und in Weilheim im Kreis Waldshut wurde Jan Albecker mit 97% wiedergewählt. Die Freiburger Ringerlegende Adolf Seeger ist im Alter von 81 Jahren gestorben. Das teilte die Ringkampfgemeinschaft Freiburg 2000 mit, zu der auch Seegers Heimatverein AV Germania St. Georgen gehört. Lukas Herzog erinnert.
4: Zweifacher Weltmeister, dreifacher Europameister, zweimal Bronze bei den Olympischen Spielen. Seine Erfolge in den 70er Jahren machten Adolf Seeger zu einem der besten deutschen Ringer aller Zeiten. Und auch nach seiner Profikarriere hat Seeger den Sport weiter betrieben. In den 90er und 2000er Jahren gewann er insgesamt 10-mal die Veteranenweltmeisterschaft. Über den Sport hinaus engagierte sich der Ausnahmeathlet auch immer wieder im Sozialen, etwa in der Kinderkrebshilfe. Von der Ringkampfgemeinschaft Freiburg 2000 heißt es zu Seegers Tod: Freiburg und die Sportfamilie verlieren einen außergewöhnlichen Athleten, einen treuen Vereinskameraden und vor allem einen großartigen Menschen.
1: Das Wetter.
2: Heute Sonne und Wolken, dabei trocken und meist freundlich. Bis zum Nachmittag steigen die Temperaturen auf 5.
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wunderschöne Stimme von Pink, All Out of Fight. Sie kann jetzt nämlich kämpfen. Hopp, wir sind im Kampf total Fußball eingestellt, gell? Wir waren um 11:30 den André Hahn von der Ligue d'Alsace von Fußball empfangen, für von der Weltmeisterschaft zu Poplau. Und der Jonathan ist auch noch voll dabei. Furchte nur ist der von der Sieben. Erklärt er uns, wie man eine WM auf Elsassisch sagt. Ah ja. Es ist nicht nur die Coupe du Monde, ne? Wir haben euer Wort auf Elsassisch gleich. Ist der Michel Berger Biesch, für euch Götze wegen Japan und wir brüchen uns nicht schämen, unsere Sprache zu babbeln.

0: Der Grupp Silbermond, bis Jelsos, Himmel auf, wir sind Mandy, der 6. Juli. Wer ist da an dem Tag geboren? Die Schauspielerin Audrey Fleurot zum Beispiel, Nathalie Bay, wie dieses Jahr wieder gegangen ist, Deva Green, sie ist eine Französin, gell? Sie ist in Frankreich geboren, Dieter Vater gleich wieder, Sylvester Stallone auch noch, die Künstlerin Frida Kahlo und der Marc Bloch, wie du vor kurzem mit der Pantheon gekommen ist. Mit den Sängern haben wir den Rapper 50 Cent, Isabelle Boulay und der Roger Cicero.
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1: 7.30 Uhr.
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3: Mit Marion Eiche, guten Morgen. An der Uniklinik in Freiburg wird ab heute gestreikt. Der Freiburger Ringer-Weltmeister Adolf Seeger ist gestorben. Das Wetter, Sonne und Wolken bei maximal 25 bis 32 Grad. An der Uniklinik Freiburg beginnt um 9 Uhr der dreitägige Warnstreik der Gewerkschaft Verdi, um im Tarifstreit Druck zu machen. Die Gewerkschaft erwartet mehrere hundert Streikende. Peter Steffe berichtet.
4: Um die Patientenversorgung an der Uniklinik Freiburg sicherzustellen, haben Klinikleitung und Verdi eine sogenannte Notdienstvereinbarung geschlossen. Damit ist eine Notfallversorgung gesichert. Dennoch könnte es zu Wartezeiten kommen, heißt es. Bereits im Vorfeld war darum gebeten worden, auf Notaufnahmen anderer Krankenhäuser auszuweichen. Verdi fordert 7,5% mehr Geld, mindestens aber 320 Euro zusätzlich pro Monat für die Beschäftigten.
3: Mit 75% der Stimmen hat Jennifer Syr die Bürgermeisterwahl in Lenzkirch im Kreis Breisgau Hochschwarzwald schon im ersten Wahlgang gestern gewonnen. In Wittenau bei Freiburg siegte Jörg Kindl mit fast 84%. In Bernau im Schwarzwald konnte Amtsinhaber Alexander Schönemann mit 87% die Wahl für sich entscheiden. Und in Weilheim im Kreis Waldshut wurde Jan Albicker mit 97% wiedergewählt. Ein als vermisst gemeldeter Mann aus Oberachern im Ortenaukreis ist am Wochenende wieder aufgetaucht. Wie die Polizei mitteilte, konnte er am Samstagabend in der Nähe seines Hauses aufgegriffen werden. Nach der ersten medizinischen Versorgung vor Ort wurde der 60-Jährige in ein Krankenhaus gebracht, heißt es. Einsatzkräfte hatten mit Spürhunden und Hubschraubern nach ihm gesucht. Die Freiburger Ringerlegende Adolf Seeger ist im Alter von 81 Jahren gestorben. Das teilte die Ringkampfgemeinschaft Freiburg 2000 mit, zu der auch Seegers Heimatverein AV Germania St. Georgen gehört. Aus der SWR Sportredaktion Kersten Eichhorn.
5: Er war einer der ganz Großen in der Geschichte des deutschen Ringens. Der Freiburger Adolf Seeger war 10-mal deutscher Meister, gewann 2-mal den WM-Titel und 3-mal die Europameisterschaft. Bei den Olympischen Spielen in München und Montreal holte er jeweils Bronze im Freistil Mittelgewicht. In den 70er Jahren war der Briefträger aus Zähringen im Breisgau einer der weltbesten Mattenkämpfer und kaum zu schlagen. Später wurde er auch vielfacher Veteranenweltmeister.
3: Ein Nachruf ist auf swr.de Freiburg.
2: Das Wetter.
3: Sonne und Wolken, dabei trocken und meist freundlich. Bis zum Nachmittag steigen die Temperaturen auf 25 Grad auf der Baar und bis 32 Grad im Breisgau. Tagsüber Wind, morgen und am Mittwoch ebenfalls Sonne.
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Sie heißt Oria, sie ist in Nice geboren und sie macht Videos seit der Jahren. Aber explodiert hat sie wirklich, wie sein Lied da in der Sendung «Danse avec les Stars» gespielt worden ist. Es gibt grosse Prominente, aber nichts ist berühmter als ein Kenny, gell? Und wir waren vom Kenny aus England poppeln, da dort sind die Schwanen im Kenny, sie kehren im Kenny. Das erklärt uns der Stefan Bern in ein paar Minuten vor der Nourrische von der 8.

Sie ist Gewinnerin von unserem letzten Gesangwettbewerb Stimme. Sie heisst Emily Tobineve Dir und immer Neve. Er ist ganz nut, dass ich von dem Sommer profitieren kann. Wir verlosen wieder die Woche 4 Museumspass-Musee. Diese 360 Museen im ganzen Rindal Gildi, Schweiz, Deutschland, Frankreich, sogar Lothringen, gell? Und Elsass natürlich. 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Und wir sind so froh, dass wir die Karte verschenken können. Gleich ist das sie du. Es ist egal. Peu importe.

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1: 30.
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3: Mit Marion Eiche, guten Morgen. Der Rückhalteraum Elsmündung ist fertig. Obdachlosen macht die Hitze besonders zu schaffen. Das Wetter, Sonne und Wolken bei maximal 25 bis 32 Grad. Ein weiterer Meilenstein für den Hochwasserschutz am Oberrhein ist fertiggestellt. Im Ortenaukreis ist am Wochenende der neue Hochwasserrückhalteraum Elsmündung offiziell eingeweiht worden. Die Kosten betrugen rund 150 Millionen Euro. David Sastro berichtet.
4: Nach mehr als 10 Jahren Bauzeit ist der Rückhalteraum Elsmündung bei Schwanau einsatzbereit. Künftig können dort bei Hochwasser bis zu 5,3 Millionen Kubikmeter Rheinwasser zurückgehalten werden. Das soll Gemeinden am Oberrhein wie Schwanau und Kappelgrafenhausen sowie die Region flussabwärts bis Karlsruhe, Mannheim und Ludwigshafen besser vor Überschwemmungen schützen. Baden-Württembergs Umweltministerin Thekla Walker bezeichnete das Projekt als wichtigen Meilenstein des integrierten Rheinprogramms. Damit werde der seit Jahrzehnten vereinbarter Ausbau des Hochwasserschutzes am Rhein konsequent fortgesetzt. Gleichzeitig entstünden wieder natürliche Rheinauen. Herzstück der Anlage ist eine neue Steuerzentrale am Hauptwehr Gerstheim. Mit ihr kann künftig auch der Rückhalteraum Ichenheim, Meißenheim, Ottenheim gesteuert werden.
3: Patientinnen und Patienten an 4 Universitätskliniken im Land müssen sich von heute an auf Einschränkungen und längere Wartezeiten einstellen. Die Gewerkschaft Verdi ruft die Beschäftigten an den Kliniken in Freiburg, Heidelberg, Ulm und Tübingen zu mehrtägigen Warnstreiks auf. In Freiburg soll die Uniklinik heute, morgen und übermorgen komplett bestreikt werden. Infos über die Forderungen im Tarifstreit auf swr.de Freiburg. Martin Kloffmaß wird neuer Bürgermeister der Gemeinde Malterdingen im Landkreis Emmendingen. Bei der gestrigen Wahl erhielt er 63% der Stimmen. Kloffmaß folgt auf Hartwig Bussard, der nach 32 Jahren im Amt in den Ruhestand geht. In die Obdachloseneinrichtung Pflasterstub in der Freiburger Innenstadt kommen täglich rund 120 wohnungslose Menschen. Leiter Willibert Bongartz spricht von steigenden Zahlen und appelliert beim Thema Hitzeschutz auch an die Obdachlosen zu denken.
5: Gerade jetzt die Hitze, die macht vielen Menschen, die auf der Straße sind, sehr zu schaffen. Man kann sich das vielleicht gar nicht so vorstellen, aber vor Kälte kann man sich schützen. Im Winter minus 10 Grad, das macht vielen wirklich wenig aus. Aber diese Hitze im Sommer, über 30 Grad über mehrere Wochen, das zehrt sehr, sehr, sehr.
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3: Heute Sonne und Wolken, dabei trocken und meist freundlich. Bis zum Nachmittag steigen die Temperaturen auf 25 Grad auf der Baar und bis 32 Grad im Breisgau. Tagsüber Wind. Morgen und am Mittwoch ebenfalls Sonne und Wolken, sommerlich warm.
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Von mir verlangt, der Gérard Bau, wir wollen lustig sein, hat er gerade gesungen. Und vom Unterland, von Attendorf, genau, der Robin Leon, fast europaweit berühmt, gell? Er ist in der Schweiz, im Deutschland, in Berlin gesehen und da kommt er wieder nach Auvergne für seine 10-Jahre-Karriere zu feiern. Dieses Jahr haben wir eine grosse Tournee, den ganzen Sommer. Und für das dritte Jahr nacheinander wird er in Auvergne auftreten und niemals ist ein Künstler drei Jahre nacheinander in der Estival programmiert worden. Also da waren wir eine pumpische Stimmung haben. Es ist an dem Samstag, es ist umsonst, ja, in Auvergne nicht so berühmt. Noch nicht, wie der Jean-Jacques Goldman. Aber bald, encore un matin.

0: Merci.
1: Céline Dion, BC Elsos, bonjour, pardon, merci. Ja, das ist eine Neuigkeit bei uns. Das macht mich gerade denken. Vor Jahren bin ich an der Kasse gestanden, an der Coupé als, und nun habe ich euch Spam gemacht. Sourire, bonjour, au revoir, merci. Es ist ein bisschen so ähnlich, gell? Bonjour, pardon, merci. In einer Viertelstunde waren wir erst drei Informationen bringen für ihre Alten und wir haben eine Hüfe bestellen, wie heute anfangen, um halb neu herum. Bei Breitenbach, Sommerachten und andere Baustelle im Ried in oben. Wir servieren euch alles in ein paar Minuten. Parallel, Cassandra stehen, eine Sprache, Easy Elsass natürlich.

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1: Prochaine Reps. Prüchener Informationen, kein Problem. Wir ganze ist alle da für eure alte Zerlisteren. Es sind die 3 plus 3 Informationen, wie praktisch, lokal und sonst und sympathisch sind. Ab heute Montag, den 6. Juli, verändert sich das Bild auf der Umgehungsstrasse von Hövenau auf der D-63 aufgrund umfangreicher Asphaltierungsarbeit. Das alles erwartet ist der erste grosse Bäufass vom 6. bis inschließlich am 17. Juli. Verkehrsteilnehmer wie Strasbourg in Richtung Süflumsch, Suffledeim kommen, werden auf die Gehenfahrbahn umgeleitet. Der Verkehr wird dort einspürig gefährt. Fahren langsamer, Achtung, gell? Die höchste Geschwindigkeit sinkt im Umleitungsbereich auf 80 km/h und an der In- und Ausgang vom Bereich sogar auf 50 km/h. Erik erwähnt, die Zufahrten können er nicht benutzen, denn zahlreiche Auffahrten in der Gemeinde sind vollständig gesperrt. Halten ist, wenn es beliebt an der Umleitung, über die D927, D263 und die D1062 durch Hövenau. Weitere Bäufasen sind bis am 4. August geplant, aber wir wären uns natürlich über den weiteren Verlauf der Baustelle in diesem Bereich auf dem Laufenden halten. Wieder steht zwischen Breitenbach und Saint-Martin gibt es Schwierigkeiten. Sie sind schon vor einigen Wochen geplant gewesen, doch immer wieder verschoben. Der Baustellplan auf der D425 ist geändert worden. Der Grund? Ein technisches Problem an der Asphaltierungsmaschine hat ein Strich durch die Rechnung gemacht. Die vorliegende Baustelle zum Aufbringen von der D-Geschichte hat auf heute verschoben werden. Heute und morgen, Dienstag, wird jetzt anständig geschafft. Während dieser Periode sind das Verkehr und das Parken für alle oder strengstens verboten. Nur Rettungswagen, die Polizisten dürfen durchfahren. Alle anderen müssen um diesen Bereich drumherum fahren. Eine vollständige Umleitung ist beide Fahrtrichtungen einfach Belfos, Stage, Rangrue und Meisengott, Maison gut ingerichtet. Was auch immer passiert, wir müssen unbedingt über La Salse fahren. Ah, dort machen wir so eine Kaufetür, alles geil. Na hopp, es ist ein schönes Tierl trotzdem. Widerst im Riet wird es zu Verkehrsbeeinträchtigungen kommen. Achtung, wenn ihr regelmäßig zwischen oben und Sand unterwegs seid. Die Beimpflayer sind schwer am Arbeiten. Ab heute und bis am Freitag, den 10. Juli, erhält die D124 eine richtige Verjüngerungskür mit umfangreicher Bäumschnittarbeit. Im Waldgebiet, wo das Baschel-Zems durchfließt. Das ist schön dort, gell? Was anders ist konkret für ihre Fahrten? Die Strasse wird eben von 7 bis 18 Uhr auf einem Abschnitt, wie durch die Gemeinde in der Gerst, Herbsen, Oben aus Sand fährt, vollständig gesperrt und der Verkehr streng untergesagt. In beide Richtungen ist die Durchfahrt unmöglich. Eine offizielle Umleitung wird die beiden Fahrtrichtungen über die Departemental 468, die 5 und die D282 eingerichtet. Ihre neue Strecke fährt ist einfach Bufzen, Herbsen und Bannfalten. Gute Fahrt und alle wünschen wir euch bei Easy Elsass. Und wenn ihr das alles noch einmal findet, weil ihr braucht die Kategorie die 3 Plus Säure, praktisch, lokal, umsonst sympathisch, gell, das ist ein Akronym. Und du hast mich alle Informationen, wie ihr braucht, für die Woche gut anzufangen.

Der erste Film hat eine Rolle gesehen, der Zootopia, aber der zweite ist immer noch im Kino. Die Musik von dem Film ist von der Shakira und von Michael Giacchino geschrieben und gesungen worden. Zoo, es ist eine Neuigkeit. Für morgen haben wir Zoo noch ein paar Beustellen, denn wir haben eine ganze Reihe Beustellen um die Robert Sey, nicht von Strasbourg, bei Melüse und bei Colmer. Bei Gott, es gibt ja richtig überall, gell? Oh, ich weiß nicht, ob es im Süden so viel gibt, gell? Oh, die tanzen lieber als schaffen Schins. Das ist ein großer Klischee, gell? A bailar Calypso, Eli Medeiros, bei Issy Elsass.

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Ah, si tant œil en uns. 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On irait citrone, pas im time. Ups, jetzt im Hafen ist oder draussen, auf der Art, direkt gesetzt, ist kein Problem. Das Problem kommt, wenn ich die Zitrone bekomme, gell? Mama sagt, ich sollte Bananen essen. Ja, wieso? Warum? Was ist das für ein Zusammenhang? Das entdecken wir miteinander in 15 Minuten. Nur der Patricia Kaas unter anderem, il me dit que je suis belle.

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1: Alle Tage rutschen von meiner Mama, wie uns hilft, in vielen Gebieten vom Alten bessere Sachen zu machen, oder? Will er sagen, einfachere Sachen. Und ich muss es sagen, ich bin ein bisschen frustriert. Vor ein paar Jahren habe ich einen schönen Zitronenbaum in einem Topf gekauft. Er hat wunderschöne, glänzende, grüne Blätter gehabt, aber keine Zitrone in Sicht. Nix, 0,0. Pfeifes. Letztes Jahr sind die Blüten abgefallen, ohne dass selbst draus geworden ist. Um mir zu helfen, hat Mama in der letzten Zeit angefangen, viel Bananen zu essen. Warum? Das habe ich gar nicht fragen, aber sie hat mir das von alleine erklärt, dass ein Zitronenbaum wie kein Obstrat oft unter einem Nährstoffungleichgewicht leidet. Oft enthält der Dünger zu viel Stickstoff und zu wenig Kalium, sodass mehr Blätter als Blüten wachsen und daher kommt kein Obst raus. Die Mama erinnert sich noch gut an ihre Botanikunterrichte. Ihr Rutschler ist folgendes. Ein Kaliumcocktail einfach recycelt, wie gar nichts kostet. Bananenschale enthalten ungefähr 40% Kalium, aber auch Magnesium und Phosphor. Achtet darauf, nicht die ganze Bananenschale am Fuß vom Bäumen zu entsorgen. Oder ihr will mucken und anders Ungeziefer anschauen, dann müsst ihr es so machen, gell? Also nicht ganz. Schneidet die Bananenschale in kleine Würfel. Je kleiner sie sind, wie schneller werden die Nährstoffe freigesetzt. Kratzen die Erde am Fuß vom Zitronenbäumlicht ab, ohne die Wurzeln zu beschädigen, gell? Und vergraben die Stück 5 cm tief in den Grund. Ich kenne die Schale euch 48 Stunden lang in ihre Spritzkanne, um einen sogenannten Bananentee herzustellen. Nicht zum Trinken, gell? Aber direkt am Fuß vom Zitronenbaum zu spritzen. Kalium? Das K in NKP-Dünger reguliert die Öffnung von den Spaltenöffnungen, die Poren von den Blättern und optimisiert die Photosynthese. Es fördert den Saftfluss zu der End, wo das Obst wächst. So wie ihr in dem Bäumen mit den Bananen einen Kaliumschub gebt, sendet ihr immer chemische Signale, keine Blätter mehr zu produzieren und am Platz Obst zu favorisieren. Die Zitronen. Aber Achtung, gell? Bananen helfen ja bei der Nährstoffversorgung. Aber die Mama erinnert euch daran, dass ein Zitronenbaum euch 8 Stunden Sonne pro Tag und regelmäßige Bewässerung benötigt. Ohne dass das Wasser im Teller bleibt, um Obst zu träumen. Also merci, Mama. Und alle die Rutschler habe ich alle im Podcast. Es ist ganz einfach zu finden. 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Und hoppla, du hast noch schon alle.

Cruise Control, der Teddy Swims bei Easy Elsa. Ja, wir kennen schon Kontrolle verlieren, wenn wir feststellen, dass Schnecken unsere Salate aufgefressen haben. Da muss man sie kontrollieren, gell? Aber machen wir heute Rutschlöffere. Morgen um 10:30 wären wir miteinander die Servene. Sie gibt alle den Rutschlö. Und wir haben sie gern. Wenn sie uns Slaven rettet. Désir, Véronique Janot und Laurent Voulzy. Ici Elsass, guten Morgen.

Fever Dream, Fever im Dream. Der Alex Warren sagt das und das ist eine Neuigkeit bei ICL SOS. In einer Viertelstunde waren wir mit dem André Hansen. Er ist Vizepräsident von der Elsässischen Liga von Fußball. Und Fußball ist ja natürlich das Stichwort jeden Montag. Wir waren zurückgekommen auf den Match der Franzosen gegen Paraguay in der Weltmeisterschaft in Amerika. Und natürlich die nächsten Match erwähnen von allen Mannschaften. Das, was interessant ist, bei uns fallen hier nie nix. Schöne Musik auch nicht. Mit Mécano, une femme avec une femme.

0: si elle s'en serait jede Mann, die von Fußball und wenn es nicht der Racing ist, ist die Équipe de France mit dem André Hahn, Vizepräsident von der Ligue d'Alsace von Fußball. Ganz schön, Arthur.
1: Ja, guten Morgen, bis zusammen.
0: André, das ist wieder ein Match gewesen. Auf Elsassisch sagt man, die hat gebickelt, gell?
1: Ja, gebickelt. Das ist noch mehr wie gebickelt gewesen. Das ist froh. Genau. Das haben wir gewöhnt mit den Südamerikanern. Wenn wir uns manchmal Matchen schauen, der Stickel von Matchen, ist immer etwas los in Südamerika. Da dürfen sie drauf schlafen, da gehen sie wieder auseinander. Aber
0: viele reden auch vom Schiedsrichter, wie ein bisschen komisch gepfiffen hat.
1: Der hat auch komisch gepfiffen. Ich sage nicht, der hat geschissen, aber der hat nichts drauf gehabt. Das ist alles. Der hat nichts, das ist in dem Niveau für ein Match so zu pfiffen. Wenn der Match löst und nur rechts hast, Franzosen, Dreh gehabt und schon gerät und da unten gehört keiner. Ja. Das ist ja wieder so. Das ist, du stehst jetzt nicht. Das ist jetzt wie nicht normal. Die Föderation will lösen, ob sie dann eine Karte und wegmachen können. Aber du glaubst nicht, auch ist dran. Wir haben es gemacht für einen Amerikaner, wie Rudi gehört hat, wie weg ist gekommen. Aber das ist wieder politisch. Nicht? Ja. Das ist der Traum, wie hinter dran ist gekommen. Das hat sich hinter uns in Land bekommen, wie um das Fußball. Ich verstehe davon.
0: Aber ob Frankreich ist durchgekommen, jetzt spielen sie am Donnerstag in Marokko.
1: Donnerstag in Marokko, es gibt ein ganz anderes Match, weil Marokko, die spielen Fußball nicht. Es ist keine falsche Mannschaft, die spielen. Donc voilà, gibt's, das kann ein schöner Match sein. Jetzt hoffen wir, dass wir sind jetzt schon in der Viertelfinale. Wir sind jetzt zu weit, jetzt werden wir wieder, jetzt werden wir ganz eingehen.
0: Ja. Es hat ein paar Überraschungen gegeben, da heute noch sind Brasilianer Russen gekippt worden.
1: Ja, dann haben wir gehört, gegen Norwegen. Der Haaland hat zwei Goal geschossen, wie immer nicht. Der ist immer ewig. Aber die Brasilianer, die sehen nicht mehr, was es ist. Sehen nicht mit dem Fenemus, mit dem Pöle und so. Ja. Ist eine Mannschaft, die jetzt ein bisschen am Ende ist. Der Neymar ist reingekommen. Der hat nur gejummert und gehielt. Aber jetzt sind sie drüssel. Voilà. Ich bin Europäer und bin ich immer für die Mannschaften, die von unseren Dingen sind.
0: Bon.
1: Jetzt will man wieder, jetzt haben wir noch die Argentiner. Natürlich, die sollten wieder. Du bist gekommen, ich bin Ägypter. Aber die Hilde jetzt auch schon wieder, weil sie an der Franzose gibt, der Lutex pfeift einen Match.
0: Ei.
1: Jetzt haben sie schon Angst jetzt beim Schiedsrichter, nicht weil sie Franzose ist, aber auch das ist manchmal ein. Was da alles passiert.
0: Bruno, haben wir euch noch England, Norwegen, gell?
1: Ja, die Engländer haben gewonnen gegen Mexikaner, die noch 3-2. Die haben auch rote Karte gekriegt. Bruno, sie haben nicht gelöst über die Sport.
0: Ja.
1: Die noch dann 3, glaube ich. Aber
0: und hier oben noch Spanien, Portugal, das gibt auch ein schöner Match.
1: Ja, es kann nicht ein guter Match gehen. Ich glaube aber, die Spanier sollten eventuell durchkommen. Sind da oben ein bisschen stärker wie die Portugiesen mit dem Ronaldo, der ist jetzt 41 Euro. Das macht auch süß, gell? Aber
0: ja. Und für den Racing haben wir noch einen Trainer, gell? Da haben wir nichts.
1: Ja, im Racing hat also einen Trainer. Sie fangen jetzt bei den Training an die Woche und da kommt nichts zurück. Die haben zwei Spieler geholt, aber das soll nicht sein. Das sind ganz junge Spieler, ein Schwede von 8 Jahren. Das ist also noch nicht so wild, das denkt, das warten wir ab. Aber die Woche soll rauskommen, wer Trainer wird im Anfang. Also.
0: Ja, hoffentlich, was er der Training anfangen.
1: Ah ja, sie fangen an. Ich nehme an, Professor macht uns, der ist kompetent, der kann das Training auch anfangen, wenn es möglich ist.
0: Ja, ja, also André, wir waren am nächsten Mandy wieder da, Trevor Poppler, mit hoffentlich Frankreich, wie wiedergekommen ist, und hoffentlich der Racing mit einem neuen Trainer.
1: Ja, hoffentlich, das hoffen wir alle miteinander, dass es so zur Woche bis Ende Woche.
0: Schöne Woche, André, mach es gut. Und für alles noch einmal zu Horizon. Du brauchst nicht gerade ihre App Easy Hon und Elsass choisieren.

Der Groupe Gold, laissez-nous chanter. Bon, ich nicht, ich sing falsch, schins, hopp, schins, Marie. Meine eigene Chur, wenn ich sing, also hopp, das ist noch ein anderes Thema. Morgen wären wir miteinander an dieser Uhrzeit um 11:30 das Programm von Wochenmagazin Rheinblick erwähnen. Es ist ein Magazin, wie von den Zeitungen L'Alsace und DNA veröffentlicht wird, wie der ganze Rindtal zusammendrollt und Leute, was es Neues gibt. Ja, mit den Touristen sind wir immer alle gelten, voll dabei. Ja, mit der DJ-Musik, gell? Alles auf dem Weg mit dem Benne.

En Balabade, Maxime Le Forestier, da dort unten auf der Karte im Süden vom Elsass, ganz nord an der Schweiz. Dort waren wir auch noch vorher in 15 Minuten nach Krems und Lüchle. Wir haben einen schönen Ball, Tricolor. Ah ja, es ist ja Ball 14. Juillet und wir wollen das miteinander feiern. Manche fangen die Woche schon an, dass nicht alle in der Salvi Zeit am 13. und am 14. Ball haben. Ihr entdeckt alles bei Isi Elsass.

0: ICL-SOS unterstützt alle Vereine vom Süden bis in den Norden vom Elsass. Und du sind wir ganz im Süden mit dem Philipp Bögler.
1: Ja, ganz unten.
0: Ganz unten im Süden bei Krems und Löchle. Es ist das Pumpierverein von dem Gebiet. Wieso organisiert sind ihr eigentlich Pumpier, Philipp?
1: Wir sind etwa 20 Pumpier jetzt, Philo.
0: Ja. Und ich, habe ich einen Posten? Sind ich Caporal, Major oder was weiß ich?
1: Ich bin Adjutant-Chef.
0: Und du organisierst schon lange, gell, das Ball Tricolore. Es ist ein bisschen 14 Juillet Fest im Voraus, oder?
1: Ja, genau. Wir organisieren miteinander mit dem Dorfverein, ja.
0: Ein Fest, wie am 11. Juli stattfindet. Dort, es ist von der 7. ab. Es ist ein bisschen frei für zu feiern. Können die Leute schon kommen nur am 7. und noch geht's los? Oder was ist da alles am Programm?
1: Sie können Kuh und Seelen an der Nacht. Wir machen ein bisschen Asan, und es gibt Flammenkörner, es gibt Sandwich mit Merges, mit Fritz und alles.
0: Ja.
1: Und es gibt Musik.

0: zwei Bänder, die spielen, ein DJ, der spielt, heute Musik von heute. Eine Gruppe, sie heißt die Camelot, das sind Brüder Lindeker, die spielen gut.
1: Ah ja, mit dem Namen kennt man schon, danke, es ist Grimpel, gell, wenn man Camelot hört, aber nein, die spielen gut.
0: Ja, ja, sehr.
1: Gibt es noch ein DJ auf Vierwarig noch?
0: Ja, sie wechseln, alle Stunden wechseln sie. Einmal der DJ, einmal der Camelot, einmal der DJ, einmal der Camelot und zum Elfi geht das Vier los.
1: Vierwarig, wie lang dauert, dann es ist ein bisschen Unterschied. Es kostet viel Geld, so etwas zu organisieren, gell?
0: Ja, es kostet etwas. Aber es dauert 13 Minuten normalerweise.
1: Oh, du wirst knallen im Himmel vom Süngai.
0: Wir sind nicht im Süngai, im Rhino.
1: Ah, d'accord.
0: Noch nicht im Süngai. Süngai geht es los, ein bisschen eher. Noch Partner, noch. Es ist ein bisschen weiter von uns.
1: Ah, so genau habe ich es jetzt nicht gewusst.
0: Jetzt weiß ich ein bisschen mehr.
1: Voilà. Und auf dem Platz am 11. Juli können wir auch jetzt essen?
0: Ja, man. Wir machen Flammenküren, Sandwich mit Würstchen, mit Sausage und Fritz, etwas zum Trinken. Das haben wir noch. Alles ist gemacht von der Bumbie.
1: Ah ja, die Bumbie lässt gern sogar die Durst, gell, von den Leuten. Das ist in der Salle Polyvalente von Kems, in der Allee Eugène Moser am 11. Juli von der 7. ab. Müssen wir jetzt bezahlen für Rinsen kommen? Oder?
0: Nein, gar nicht.
1: Es ist nur das Trinken und das Essen, das wir bezahlen müssen, gell?
0: Ja.
1: Vierwarig ist euch umsonst und die Konzerte. Eben hier, wir wünschen euch einen angenehmen Rufen. Schönes Wetter auf viele Leute, wie in den noch kommen, Söhne.
0: Merci vielmals.
1: Merci Philipp und bis bald.
0: Schönen Tag.

Vom selben Stern ist und ich bei Easy Elsass. Morgen werden wir miteinander um 12:30 ein Geburtstag feiern. Die Mediathek von Hövenau feiert den 25-jährigen Geburtstag. Also, Mediathek ist nicht nur eine Bibliothek. Alle holen euch eine CD, DVD und sie organisieren du am Samstag einen ganz grossen Tag für die Mediathek und die 25 Jahre zu feiern. Und wir werden es natürlich miteinander erwähnen. C'est jetzt mit dem Elsassischen zu tun. Der Francis Cabret und de Pascal Obispo s'est tombé der Neigkeit, il faudrait que pleuve l'amour. Jura, tout das nehmen drauf Spitze.

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Da Robin Leon, Mona Lisa und ihr waren an dem Samstag auf Weinowana um ein Sonnenschein kennen. Er tritt auf in der Estival. Es ist auf dem Marikplatz, gerade neben dem Kapellturm von Owana. Und da wird er natürlich die besten Lieder von seiner 10-Jahre-Karriere spielen. Es ist eigentlich das erste Mal, dass ein Künstler 3 Jahre nacheinander in der Estival von Owana programmiert wird. Also, Isi Elsass unterstützt. Wir waren im Interview an dem Donnerstag und der Robin Leon hören nach allen Galten bei uns. Auf Elsassisch, Les Assoiffés, die machen eine Tour, eine Konzerttour im Sommer und sie singen Sommer.

Artiken es der Gruppe Babys aus dem Süngau ins Badellied bei Isi Elsass in unserer elsassischen Stunde. Was für eine Freude. Wir werden viele Baustellen im Elsass in ein paar Minuten erwähnen. Ja, es gibt viel wie Hidorfungen um Hövenau zum Beispiel zwischen Breidenbach und Samarten und auch im Ried in der Gehe von oben. Es gibt sämtliche Gründe, warum es geschafft wird. Wir werden euch alles erklären um 2:30 bei Isi Elsass. Das sind die drei Plus drei Informationen, wie wir euch gerne alle tun. Delfin Unterreiner auf Elsassisch, noch bei euch.

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1: Brüchen Reps. Brüchener Informationen, kein Problem. Wir Ganze ist alles für Ehre, Alter zu erleichtern. Also die 3 plus 3 Informationen, wie praktisch, lokal und sonst und sympathisch sind. Ab heute Montag, den 6. Juli, verändert sich das Bild auf der Umgehungsstrasse von Hövenau auf der D63 aufgrund umfangreicher Asphaltierungsarbeit. Das alles erwartete ist der erste grosse Bauphase vom 6. bis in Schleswig am 17. Juli. Verkehrsteilnehmer wie Strassburin Richtung Süfflum, Süffledeim kommen, werden auf die Gehenfahrbahn umgeleitet. Der Verkehr wird dort einspürig gequert. Fahren langsamer, Achtung, gell? Die Höchstgeschwindigkeit sinkt im Umleitungsbereich auf 80 km pro Stunde und an der In- und Ausgang vom Bereich sogar auf 50 km pro Stunde. Erik erwähnt, die Zufahrten können er nicht benutzen, denn zahlreiche Auffahrten in der Gemeinde sind vollständig gesperrt. Halten ist, wenn es beliebt an der Umleitung, über die D927, D263 und die D1062 durch Hövenau. Weitere Bauphasen sind bis am 4. August geplant, aber wir werden uns natürlich über den weiteren Verlauf der Baustelle in diesem Bereich auf dem Laufenden halten. Wieder steht zwischen Breitenbach und Saint-Martin gibt es Schwierigkeiten. Sie sind schon vor einigen Wochen geplant gewesen, doch immer wieder verschoben. Der Baustellplan auf der D425 ist geändert worden. Der Grund? Ein technisches Problem an der Asphaltierungsmaschine hat einen Strich durch die Rechnung gemacht. Die vorliegende Baustelle zum Aufbringen von der Dickschicht hat auf heute verschoben werden. Heute und morgen, Dienstag, wird jetzt anständig geschafft. Während dieser Periode sind das Verkehr und das Parken für alle oder strengstens verboten. Nur Rettungswagen, die Polizisten dürfen durchfahren. Alle anderen müssen um diesen Bereich drumherum fahren. Eine vollständige Umleitung ist in beide Fahrtrichtung einfach Belfos, Stage, Rangrue und Meisengott, wir sind gut eingerichtet. Was auch immer passiert, wir müssen unbedingt über La Salse fahren. Ah, dort machen wir eine Kaufetür, alles geil. Na hopp, es ist ein schönes Tierl trotzdem. Widerst im Riet wird es zu Verkehrsbeeinträchtigungen kommen. Achtung, wenn ihr regelmäßig zwischen oben und Sand unterwegs sind, die Beimpflayer sind schwer am Arbeiten. Ab heute und bis am Freitag, den 10. Juli, erhält die D124 eine richtige Verjüngerungskür mit umfangreicher Bäumschnittarbeit. Im Waldgebiet, du wo Spaschel-Zems durchfließt. Das ist schön dort, gell? Was ändert sich konkret für ihre Fahrten? Die Strasse wird über der von 7 bis 18 Uhr auf einem Abschnitt wie durch die Gemeinde Gierst, Herbsen, Oben aus Sand fährt, vollständig gesperrt und der Verkehr streng untergesagt. In beide Richtungen ist die Durchfahrt unmöglich. Eine offizielle Umleitung wird die beiden Fahrtrichtungen über die Departemental 468, die 5 und die D282 eingerichtet. Ihre neue Strecke fährt ist einfach Bufzen, Herbsen und Bannfalten. Gute Fahrt und alle wünschen wir euch bei Easy Elsass. Und wenn ihr das alles noch einmal findet, weil ihr braucht die Kategorie die 3 Plus Säure, praktisch, lokal, umsonst sympathisch, gell, das ist ein Akronym. Und du habt mich alle Informationen, wie ihr braucht, für die Woche gut anzufangen.

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0: Chrysler. Jean Hugues d'Auvers, Marseille.
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Olivier Felix Hoffmann, BICL SOS, Everall. Ja, Everall, Samarna Nimi. Seht ihr aus, dass der Festival Sommerlied von Ohlungen Nimi gibt? Ja, das fällt uns ein bisschen im Nachteil, SOS, gell? Aber mir hoffe ich das eine ganze Stunde auf Elsa. Es ist alle da zwischen 2 und 3. Bei uns, da sind wir ja mittels drinnen, der Stefan Jost von Lemberg mit dem Serge Rieger singen miteinander für das Elsassische. Was für ein wunderschönes Liedl.

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Der Jean-Pierre Maderby, Ciel Sos mit Macumba. Ja, da können wir reintreten und fast auf den Boden Gouffitür machen, wenn ich Kirschen auf dem Boden im Garten legen habe. Kirschen ist das Wort von der Danielle Krivna-Werner, wie in 15 Minuten zu uns kommt. Sie ist Sprachforscherin und erklärt uns alle ein Wort mit der Etymologie, in der Benutzung auch von dem Wortschatz. Wir entdecken immer etwas mit der Adèle Taville. Kommt nur, wenn du liebst. 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
1: Wir sind jetzt in der Kirchenzeit. Nun betrachten wir von neuem das Wort Kirsch. Das Wort Kirsch, eben standarddeutsche Kirsche und auf Französisch Cerise. Von wo kommt das Wort her? Das Wort Kirsch, das kommt vom latinischen Wort Kerasium, also zuerst mal im Deutschen vom Mittelalter, hat man schon gesagt, Kirsche oder Kirse aus im Mittelalter, weil man jetzt auch im Elsass die Aussprache Kirse. Und das noch hat schon gehört im Deutschen vom Mittelalter, aber das kommt vom latinischen Wort Kerasium, wo Kirsch bedeutet, Kerasium und Kerasius. Wo Kirschbaum bedeutet, es kommt von den zwei Wörtern, der Kirschbaum Kerasius, der Kirsch Kerasium. Und das, die zwei Wörter kommen vom griechischen Wort Kerasium.

0: Kerasion, ist im Griechischen. Kerasion Kirsch und Kerasia, der Kirschbaum. Das ist doch interessant. Ne? Wisst ihr da im Französischen Wort noch Cerise? Ne? Wie savez-ihr im Plural, jetzt nehmen wir Plural, ne? Kirsche zum Beispiel wie in Kolmach, Kirsche wie in beim Süngoi, im Allgemeinen. Oder savez ihr Kirsche wie in Straßburg, auch wie im Krumme Elsass. Nur in Straßburg hat man Kirsche, hört man erst der R. Im Krumme Elsass Kirsche, hört man weniger, ein bisschen weniger den R. Auf jeden Fall, wie savez ihr? Oder im Süngoi haben wir es gesagt, ja. Kirsche haben wir es gesagt im Süngoi, habe ich es nicht vergessen, hein? Weil das ist fast schon wie in der Schweiz. Hein?
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0: Patricia Kaas mit Quand Jimmy dit, wenn der Jimmy Episode und wenn Daniel Krivener Werner Episode, das sitzt. Ich kenne sie vielleicht noch lesen in der Zeitung Lamy Hebdo von dem Wochenende. Sie hat einen Artikel geschrieben über das Wort Föhn, nicht der Wind, der warme Winterföhn, aber der Hochdrückler. Und morgen wird sie uns vom Adjektiv rot ins Poppeln. Ah ja, wir sind ja in der Kirchenzeit. Gleich noch Cynthia Columbo. Sie singt mit dem Elsässischen von Kleiburi. Lucht doch nicht so bis.
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Er heisst Yves Meschberger. Ich danke vielmals an dich. Ja, sie euch, sie dankt an uns. Mama, sie gibt ihre Rutschle alle da und in 15 Minuten wird sie von Zitronenbeim bobbeln. Und ringer, wenn die Zitronenbeim keine Zitronen kann, ja, da können wir uns schon ein bisschen verzehren. Sie hat eine Rutschle mit Bananen. Ja, es ist ein bisschen überraschend, aber warten noch ein bisschen. Ihr werdet alles entdecken. Der Tom Matisse begleitet uns, der Elsasser singt La Vie est belle.

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1: Alle der Rutschläufe meiner Mama mal, wie uns hilft, in viel Gebieten vom Alten bessere Sachen zu machen, oder? Will er sagen? Einfachere Sachen. Und ich muss es sagen, ich bin ein bisschen frustriert. Vor ein paar Jahren habe ich einen schönen Zitronenbaum in einem Topf gekauft. Er hat wunderschöne, glänzende, grüne Blätter gehabt, aber keine Zitrone in Sicht. Nix, 0,0. Pfiffes. Letztes Jahr sind die Blüten abgefallen, ohne dass selbst draus geworden ist. Um mir zu helfen, hat Mama in der letzten Zeit angefangen, viel Bananen zu essen. Warum? Das habe ich gar nicht fragen, aber sie hat mir das von allein erklärt, dass ein Zitronenbaum wie kein Obstrat oft unter einem Nährstoffungleichgewicht leidet. Oft enthält der Dünger zu viel Stickstoff und zu wenig Kalium, sodass mehr Blätter als Blüten wachsen und daher kommt kein Obst raus. Die Mama erinnert sich noch gut an ihre Botanikunterrichte. Ihre Rutschler ist folgendes. Ein Kaliumcocktail einfach recycelt, wie gar nichts kostet. Bananenschale enthalten ungefähr 40% Kalium, aber auch Magnesium und Phosphor. Achtet darauf, nicht die ganze Bananenschale am Fuß vom Bäumen zu entsorgen. Oder ihr wollt mucken und anders ungeziffer anschauen, dann müsst ihr es so machen, gell? Also nicht ganz. Schneidet die Bananenschale in kleine Würfel. Je kleiner sie sind, wie schneller werden die Nährstoffe freigesetzt. Kratzen die Erde am Fuß vom Zitronenbäumlicht ab, ohne die Wurzeln zu beschädigen, gell? Und vergraben die Stück 5 cm tief in den Grund. Ihr könnt die Schale euch 48 Stunden lang in ihre Spritzkanne lassen, um einen sogenannten Bananentee herzustellen. Nicht zum Trinken, gell? Aber direkt am Fuß vom Zitronenbaum zu spritzen. Kalium, das K in NKP-Dünger, reguliert die F

0: Öffnung von den Spaltenöffnungen, die Poren von den Blättern und optimisiert die Photosynthese. Es fördert den Saftfluss zu den Enden, wo das Obst wächst. So wie ihr in den Bäumen mit den Bananen einen Kaliumschub gebt, senden ihr immer chemisches Signal, keine Blätter mehr zu produzieren und am Platz Obst zu favorisieren, die Zitronen. Aber Achtung, gell? Bananen helfen ja bei der Nährstoffversorgung. Aber die Mama Meier erinnert euch daran, dass ein Zitronenbaum euch 8 Stunden Sonne pro Tag und regelmäßige Bewässerung benötigt, ohne dass das Wasser im Teller bleibt, um Obst zu träumen. Also merci Mama. 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

C'est Johnny Hitchkite, vous de Mylène Farmer. C'est à qui le tour? Ja, auf wen ist's jetzt da? Ich hock jo schon mit der Flint im Garten, für die Schnecken abzuschießen, du, die wie mir Zaladle auffressen will. Die Mama ist wieder zu mir gekommen und hat mir gesagt, dass ich bin und dass es viel einfache Mittel gibt, für die Nuggetschnecken, die Limas und die Schnecken wegzuscheißen. Wie läuft's? Sie wollte ich alles erklären, morgen um 16:30 Uhr, immer bei Isi Elsass. Nur eine Freude. Machen wir uns mit der Chorale von Gesia Mazzerol, 1850, einer von der ältesten Männerchor im Elsass, das Münster

Brigitte Krenner, wie sie aus unserem Sternenhimmel. Ja, wir werden viele der Himmel schauen, in den nächsten Monaten. Zum Beispiel für die Eclipse solaire zu sehen, am 12. August, aber auch noch für die Sterne. Wir haben auch noch ein paar Witze, wie wir euch gerne erzählen. Die ganze Woche ist der Danny Diemer bei uns. Er erzählt seine kleine Geschichte. Du sind wir in einem paar, aber etwas ganz Besonderes. Ich höre es in 15 Minuten bei Easy Elsass.

0: Alors regarde, on nous fait le ça, c'est sowieso, nous c'est marié, t'es un foutre à vous, mit dem Danny Diemer, er ist humoristisch, steht alles gern auf der Bühne und erzählt euch ein paar Witz, alle da, seine Geschichten. Und mit dieser Hitze dürfen die Dirle, die Fee, euch ein bisschen Lips trinken, Danny, gell?
1: In der Schatz, Mimi, das ist doch der paar Animo auf da, gell? Das ist alle Morgen läuft da etwas anders. Jetzt stell dir das vor, jetzt du ein Klient, du, ein Ross. Aber ein Ross, ein Schönes. Oh, also ein Prachtross. Hein? Das ist in den letzten Jahren, das ist jetzt in der Retraite. Hein? Dann kommt also Kaffee trinken bei der Mimi ein paar Animaux. Aber das hat schon den Grand Prix d'Amérique gewonnen. Das hat angefangen, das ist ein Hirt, das ist schon gerannt, das Riesel. Fantastisch und schön. Hein? Ganz proper sitzt das auf dem Hocker. Und so dem Mimi macht man ein ganz großes Glas Milch, wenn es beliebt. Dann hat Mimi so ein Glas, großes Glas, ganz frischer Milch serviert. Gell? Jetzt haben wir gestellt, in dem Moment kommt der Kühring. Du hast nicht gewusst, ob sie von oben nur am Col de Savern oder unten, vom Lothringer oder vom Wels, aber die hat drin gesehen. Das, im Reihenwetter, die hat gestunken, Spappi gewandt und stolpert sie dann und setzt sie neben das schöne Ross an den Bach. Gell? Dann hat das Ross so rumgelötet, hat die Kühe angelötet, dann hat das Mimi wieder angelötet. Ich war einmal mit dem schönen Ross, der Mimi, hör ich einmal, Mimi, Zitterwanne, Kommandant Fournisseur, täubt der Ring bei dir.
0: Der Danny Diemer ist alle da bei uns und für die Rivet wird es noch einmal so horischen. Du hast kein Problem, ich brauche nur auf Humeur du Jour auf ici.fr Elsass klicken und du hast schon alles. 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

Frérot, vom Jérémy Frérot. Ja, jo, er redet vom Bruder natürlich oder von sich selber. Es ist eine Neuigkeit auf dem ersten Rindal-Radiosender. Morgen waren wir ein schöner Geburtstag feiern. Ich habe neu die Mediathek, 25-jährige. Er war alles gesagt bekommen bei uns. Natürlich gibt es einen grossen Tag. Feierlichkeiten an dem Samstag. Ich verfehle nichts. Ich bin sicher, ich habe schöne Erinnerungen in einer Bibliothek oder in einer Mediathek. Gleich der Gruppe Clueso Erinnerungen.

0: Ich sehe es so, ist Mütterspruch auch wichtig. Hauptsächlich muss man sie widerscheinen in den Jungen. Gell, Paula?
1: Ich hab 6 Jahre und ich schwöre, alle da ein bisschen kriegen.
0: Lustig, spritzig ist jeder Mittwoch um 20 nach 8. Und sie haben ja so viel Sachen zu schnaubeln.
1: Ich hab dir noch bist du blam.
0: Freikocht gehen wir in unsere Jungen wie Elsass, ich rede bei Isi Elsass. Aber jetzt gehen wir wieder in die Schule, gell?
1: Bist du blam blam?
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